tedesco, tu mi rispondi in tedesco, va bene? Hallo, wie geht's? Bitte alle so vorausgehen. Nein? Ja? Arriva Michael!